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2: Guten Morgen. Aktuell haben wir zwei Pannen angemeldet, und zwar einmal auf der A13 Richtung Schengen, und das auch die Altwies selber. An einer anderen Panne haben wir dann noch auf der A4 Richtung Esch, bei der Sorti Peiting, da steht ein Auto auf der Rietzerspur. So haben wir im Moment noch keine anderen Steuerungen angemeldet, und auch der Berufstrafik hält sich immer in ihre Grenzen.
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1: Es geht in dem Artikel um vier frühere Banker der Gazprom-Bank hier in Luxemburg, die zum Teil auch immer noch in Luxemburg leben. So geht es aus dem Artikel hervor, die kurz nach dem russischen Einmarsch in die Ukraine einen Millionengewinn mit dem Handel von Anleihen gemacht haben. Um welche Wertpapiere geht es dabei genau?
4: Es geht um Wertpapiere von Gazprom, die Gazprom ganz normal vor dem Krieg in der Ukraine ausgegeben hat. Diese Wertpapiere haben allerdings nach dem Krieg in der Ukraine 2022 ganz stark an Wert verloren, wegen den Sanktionen, die die EU gegen Russland implementiert hat. Und diese vier Banker haben quasi eine Business Opportunity gewittert und sind auf der Suche gegangen, diese Anleihen aufzukaufen, weil der russische Präsident Wladimir Putin ein neues Programm gestartet hat, was es Investoren erlaubt hat, diese Anleihen umzutauschen. Das heißt, diese vier Banker haben diese Anleihen aufgekauft und konnten diese Anleihen dann in Russland umtauschen gegen neue Anleihen, die wieder einen vollen Wert hatten. Dadurch haben sie ziemlich starken Profit gemacht. Unsere Analyse zeigt, dass es mehr als 9 Millionen Euro hätten sein können.
1: Und das war zu dem Zeitpunkt auch so legal oder gibt es zumindest Zweifel daran?
4: Das Programm war in Russland ein normales Programm, was russischen Investoren helfen sollte, ihre Anleihen umzutauschen. Aber von einer EU-Perspektive sieht das ein bisschen anders aus, da dieser Tausch wahrscheinlich auch eine russische Institution involviert hat, das National Settlement Depository, die unter Sanktionen von der EU war. Das heißt, dadurch, dass diese vier Banker an dem Tausch teilgenommen haben, war diese Institution wahrscheinlich involviert. Und es kann sein, dass das gegen die EU-Sanktionen verstoßen hat.
1: Ist das die einzige Regel, gegen die die vier Banker verstoßen haben? Oder gibt es da noch andere potenzielle Verstöße?
4: Also das ganze Programm sieht ein bisschen verdächtig aus. Wir haben zum Beispiel gesehen, dass die Banker bestimmte Anleihen immer kurz davor gekauft haben, bevor diese Anleihen umgetauscht werden konnten in Russland. Und meine Quellen haben mir gesagt, dass es zum Beispiel nicht sehr bekannt war, welche Anleihen wann umgetauscht werden konnten. Das heißt, es gibt den Verdacht oder zumindest Experten haben uns gesagt, dass es sein könnte, dass die vier Banker Informationen hatten von Gazprom oder von anderen internen Quellen, die es ihnen erlaubt haben, quasi genau die Anleihen zu kaufen, die dann umgetauscht werden konnten und dadurch eben diese hohen Profite zu erzielen. Das heißt, es werden quasi Fragen aufgeworfen, ob es auch um Insider-Trading geht.
1: Weil mit Insider-Informationen zu handeln, das wäre nicht erlaubt, wenn es denn so war.
4: Genau, es gibt in der EU Regulierungen, die quasi gegen, die den finanziellen Markt regulieren und Insider-Trading ist da nicht erlaubt.
1: Jetzt hat die Luxemburger Finanzaufsicht CSSF, die dafür verantwortlich ist, dass in Luxemburg angesiedelte Finanzdienstleister sich an die Regeln halten, diesen Fall auch untersucht. Sie hat aber keine Strafe gegen die Gazprom-Bank ausgesprochen. Ist der Fall damit abgeschlossen in Ihren Augen?
4: Genau, also CSSF hat im März 2023 eine Untersuchung bei der Bank angestellt und keine großen Probleme gefunden. Allerdings haben meine Quellen mir gesagt oder haben Fragen gestellt darüber, ob diese Untersuchung gründlich genug war, weil diese Transaktionen mit den Anleihen eben so komisch aussahen. Und unter anderem auch Leute, die besondere Kenntnisse zu diesen Transaktionen hatten, wurden nicht interviewt von der CSSF. Und daher kann es sein, dass da vielleicht noch mal ein bisschen genauer hingeschaut werden muss. Jedenfalls ist es das, was zum Beispiel EU-Offizielle hier in Brüssel sagen und was auch andere Experten uns gesagt haben.
1: Wer wäre denn jetzt dafür verantwortlich, da noch mal ein bisschen gründlicher hinzuschauen?
4: Also zu dem Sanktionsaspekt sind es tatsächlich die luxemburgischen Behörden, die da in der Pflicht stehen. Auch wenn Brüssel die Sanktionen quasi erlässt, sind es die Mitgliedstaaten, die dafür verantwortlich sind, zu gucken, dass es auch richtig umgesetzt wird. Das heißt, hier wäre es das luxemburgische Finanzministerium, was wahrscheinlich zuständig wäre. Und wenn es aber um finanzielle Regulierung geht oder das, was die Bank gemacht hat, wäre wahrscheinlich die CSSF nochmal zuständig, da nochmal genauer hinzuschauen.
1: Weder die CSSF noch die Luxemburger Regierung wollen sich aber zu diesem Fall äußern. Gibt es denn auch noch andere Instanzen, die jetzt Untersuchungen anstellen könnten?
4: Also wenn es um den genauen Fall geht, wären es wirklich die Luxemburger, die jetzt in der Pflicht wären. Was ich hier in Brüssel allerdings gehört habe, ist, dass es jetzt Interesse an dem Fall gibt. Wir haben ja auch in dem Artikel Experten und EU-Offizielle zitiert. Und es könnte sein, dass jetzt vielleicht der Druck höher ist, in Luxemburg da nochmal drauf zu schauen. Aber es stimmt, dass wir bis jetzt noch keine offizielle Reaktion von Luxemburger Seite gesehen haben.
1: Aber das wäre politischer Druck, der aus Brüssel jetzt entstehen könnte in Ihren Augen?
4: Ja, oder ich könnte mir vorstellen, dass jetzt intern vielleicht nochmal nachgefragt wird zwischen den verschiedenen Behörden.
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0: Die Umfragen deuten auf einen sehr knappen Ausgang dieses Referendums hin. Ist das Rennen so eng, dass eine Prognose komplett unmöglich ist?
2: Ja, das würde ich auf jeden Fall so sagen. Es ist zwar so gewesen, dass die Ja-Seite immer einen ganz, ganz, ganz leichten Vorteil hat, aber der ist immer mehr zusammengeschrumpft. Aktuell stehen wir bei 51,3% Ja-Wähler, aber kann man natürlich jetzt keine Schlüsse daraus ziehen. Man kann keine Vorhersagen treffen, wie es ausgehen wird.
0: Warum liegen die beiden Positionen so eng beieinander?
2: Ja, tatsächlich ist es so, dass die beiden Lager auch schon mal weiter auseinander lagen vor einem guten halben Jahr, als das Referendum angekündigt wurde. Zu dem Zeitpunkt waren eben viele Leute für die Fortführung der Beitrittsgespräche. Ich denke, es liegt an einem sehr effektiven Wahlkampf der Nein-Seite, warum die Zahl der Befürworter jetzt so stark geschrumpft ist. Da wurde natürlich dann auch viel mit Angst und Furcht gearbeitet, also quasi, dass man halt argumentiert, wenn man jetzt weiter verhandelt, dann ist das schon ein Schritt in die Europäische Union, der sich danach auch nicht mehr umkehren lässt. Es ist ein Ausverkauf von Souveränität, es ist ein Ausverkauf von nationaler Identität und all solche Sachen. Also da wurde tatsächlich sehr, sehr stark mit den Emotionen der Menschen gespielt und das hat offensichtlich verfangen.
0: Weil man muss betonen, im Moment geht es nicht um den EU-Beitritt an sich, es geht um Verhandlungen über einen möglichen EU-Beitritt in diesem Referendum.
2: Genau, und damit fängt die Fehlinformation oder die ich sogar als gewollte Desinformation bezeichnen würde, damit fängt das Ganze an, dass schon sehr früh in dem Prozess die Nein-Seite sehr, sehr professionell organisiert war, sehr gut organisatorisch aufgestellt war. Und teilweise auch ein ehemaliger Präsident der Republik schon sehr früh gesagt hat, am 29. August wählen wir nicht oder stimmen wir nicht ab über die Wiederaufnahme der Beitrittsverhandlungen, sondern über die Mitgliedschaft. Das hat man dann später versucht so darzustellen, dass damit gemeint wäre, wenn wir jetzt Ja sagen, dann würde das zwangsläufig in eine EU-Mitgliedschaft münden. Aber es geht natürlich de facto wirklich jetzt nur um die Wiederaufnahme der Verhandlungen. Und das ist auch genau der Aspekt, warum die Leute eigentlich Interesse daran haben. Weil es gibt ja, da wird wirklich jetzt nur um die Wiederaufnahme der Verhandlungen. Und das ist auch genau der Aspekt, warum die Leute eigentlich Interesse daran haben. 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

0: Island gewesen. Es hat sich in den letzten Jahren, im letzten Jahrzehnt sehr verändert, weil der Tourismusbereich sehr viel wichtiger geworden ist, aber Fischerei ist eben auch symbolisch ein sehr wichtiger Bereich, der in der Diskussion oft verbunden wird mit Vorstellungen von nationaler Identität und vor allem auch nationaler Unabhängigkeit, die für Island sehr wichtig sind. Da wurde eben von der Nein-Seite sehr offensiv das Argument gefahren, wir brauchen überhaupt nicht anzufangen zu verhandeln, weil die Europäische Union uns eh keine Sonderlösungen anbietet. Und deswegen wäre es automatisch dann ein Ausverkauf von diesen ganzen Werten, für die Island steht.
1: Auf der anderen Seite ist klar, es gibt auch einen geopolitischen Kontext für dieses Referendum, ist wohl auch der Grund, warum dieses Referendum überhaupt organisiert wird. Das sind natürlich die Äußerungen des US-Präsidenten Donald Trumps, der Grönland annektieren wollte. Reicht das nicht, um die Isländer zu überzeugen, dass ein Schritt Richtung Europa doch der richtige wäre in diesen Zeiten?
0: Das sollte man eigentlich meinen, aber es ist in der Tat nicht so, weil eben sehr offensiv andere Themen bespielt wurden sozusagen im Wahlkampf, sodass tatsächlich dieser geopolitische Aspekt, der zwar dazu beigetragen hat, dass das Referendum vorgezogen wurde, es sollte ja eigentlich erst vor Ende 2027 stattfinden, dieser geopolitische Aspekt hat dann in der Diskussion tatsächlich eine eher kleine Rolle gespielt, weil andere Faktoren wichtiger erschienen. Auf der Nein-Seite war das halt vor allem dieses Argument Souveränität, Abgabe von Entscheidungskompetenzen. Auf der Ja-Seite waren es eher wirtschaftliche Argumente, die mit den Interessen von Privathaushalten zu tun hatten. Also beispielsweise oder hauptsächlich die Einführung des Euro. Island hat ja die isländische Krone, das ist eine sehr, sehr kleine Währung, die im Laufe der Jahre immer wieder abgewertet wurde, um isländische Exporte günstiger zu machen. Was aber dann natürlich im Umkehrschluss dazu geführt hat, dass Importe immer teurer wurden und daher die Lebenshaltungskosten extrem hoch sind. Gleichzeitig hat Island mit hoher Inflation zu kämpfen. Es ist fast unmöglich, wenn man sich eine Wohnung oder ein Haus kaufen möchte, einen Kredit aufzunehmen, den man dann auch tatsächlich abbezahlen könnte, sodass aus der Perspektive die Aufnahme des Euro und zumindest auf der Ja-Seite eine sehr viel größere Rolle gespielt hat, obwohl auf der Ja-Seite auch das geopolitische Argument schon wichtig ist.
1: Das Rennen ist, wir haben es gesagt, zurzeit so eng, dass es ganz schwierig ist, irgendeine Prognose zu machen zu diesem Zeitpunkt. Aber jetzt nehmen wir mal an, die Isländer würden für diese Beitrittsgespräche stimmen. Was wären dann die nächsten Schritte?
0: Ja, die nächsten Schritte wären dann erst einmal die Aufnahme der Verhandlungen. Da ist dann natürlich die Frage, müssen die Kapitel, die bereits zu Ende verhandelt wurden, müssen die nochmal geöffnet werden? Wahrscheinlich ist es so, weil mittlerweile seit der Beendigung der Gespräche schon wieder über 10 Jahre vergangen sind. Aber dann wird es ganz zentral eben um diese Punkte Landwirtschaft und Fischereipolitik gehen. Auf isländischer Seite sind die Hürden immer noch sehr, sehr hoch. Selbst wenn es zu einem Beitrittsvertrag kommt, müsste dann in Island erstmal die Verfassung geändert werden. Es müsste Parlamentswahlen geben. Es würde ein zweites Referendum darüber geben. Ich glaube, die Debatte darüber wäre dann mindestens so polarisiert wie jetzt, wahrscheinlich sogar noch mehr. Und dann müsste das natürlich auch von EU-Seite alles angenommen werden. Also beispielsweise das Europaparlament und der Europäische Rat müssten dann natürlich auch darüber abstimmen und das gutheißen.
1: Also auch wenn die Gespräche erfolgreich abgeschlossen würden, bedeutet das noch längst nicht unbedingt, dass Island dann tatsächlich der EU beitreten wird?
0: Nein, ganz genau. Ich denke, der Weg ist noch sehr, sehr lang bis zu einer tatsächlichen Mitgliedschaft.
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1: Erstmal bei Norrichte komme, wenn man nach Fesse wieder auf der Straßen ausgeseit an der Kant Jasmin Botzemeister.
2: Aktuell haben wir noch ein paar Störungen auf unseren Straßen, und zwar um Boulevard Prinz Henri zu Esch-Olzig, also zu einem accidentischen Auto an den Kamion kommen. Da besteht im Moment noch ein bisschen Staugefahr. Und auf der A13 Richtung Schengen haben wir noch ein Auto am Pann, anders auch die Altwies. 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
3: Ja, schönen guten Morgen, Herr Mertens.
0: Was überwiegt denn beim Bürgermeister so kurz vor dem Start? Die Vorfreude oder doch eher der Bammel?
3: Nö, auf jeden Fall die Vorfreude. Ich denke, wir konnten ja schon zeigen in der zweiten Liga, dass wir gute Gastgeber sind. Und das versuchen wir natürlich auch jetzt in der ersten Liga der ganzen Nation zu zeigen.
0: Es steht aber außer Frage, dass die Bundesliga ihre kleine Gemeinde auch vor große organisatorische Herausforderungen stellt. Mit etwa 13.000 Einwohnern ist Spießen-Elversberg nämlich der kleinste Bundesliga-Standort. Haben Sie denn eigentlich überhaupt die nötige Infrastruktur bereit, um all diese Fans jetzt zu empfangen?
3: Das Stadion wird ja noch ausgebaut. Zurzeit fasst das Stadion 10.000 Zuschauer. Im Endausbau nächsten Jahres, so plant es der Verein, werden 15.000 Zuschauer in das Stadion gehen. Ich sage immer, ich bin der einzige Bürgermeister, weit und breit, der eine Bürgerversammlung im Stadion absolvieren kann und hat noch 2000 Zuschauer dabei sitzen. Aber was die Infrastruktur betrifft, es wird ja immer gesagt, Spießen-Eversberg hat keinen Bahnhof. Wir haben aber Bahnhöfe in St. Ingbert, Neunkirchen und Friedrichsthal so nahe gelegen, wie München, FC Bayern, das, die Allianz Arena vom Hauptbahnhof entfernt ist oder auch das Stadion des HSV von dem Hauptbahnhof. Also von daher ist die Infrastruktur nicht optimal, aber mit den Bus-Shuttlen funktioniert das einwandfrei. Das haben wir bewiesen.
0: Wenn man jetzt von Luxemburg aus anreist, hat das ja den Vorteil, dass man auch abends wieder zu Hause schlafen kann, weil es nicht so weit ist. Das ist natürlich nicht für jeden der Fall. Wenn jetzt Fans von weiter anreisen, die werden wohl auch bei Ihnen in der Gegend übernachten. Kommen da überhaupt alle Fans unter?
3: Genau, also der Verein oder die Mannschaft ist uns davongerannt. Das muss man einfach so sagen. Wie Sie eben schon angedeutet haben, die Infrastruktur muss nachwachsen. Das werden wir jetzt in den nächsten Jahren anpassen. Wir hoffen ja, dass Elversberg sich jetzt in der Bundesliga etablieren wird. Zurzeit werden die Fans in Saarbrücken, Neunkirchen und St. Ingbert übernachten. Hier in Spießen-Elversberg haben wir nur ein kleines Hotel. Auch das ist jedes Wochenende dann belegt, aber wir arbeiten daran und wenn in Luxemburg Investoren sind, die hier gerne ein Hotel betreiben wollen, dann können sie sich gern mit mir in Verbindung setzen.
0: Gibt es denn schon Projekte in die Richtung? Also haben Sie gemerkt, dass jetzt das auch Investoren anlockt zu Ihnen in der Gemeinde?
3: Wir haben immer wieder Gespräche, lockere Gespräche, die bis jetzt noch keine konkreten Vorhaben darstellen, aber wir freuen uns darauf, dass auch hier was nachwachsen wird, dass auch die Wirtschaft davon profitiert. Im Moment haben wir keine Hotels, wir haben wenig Gastronomie, sodass das Umfeld zwar profitiert und die Wirtschaftskraft auch hier bleibt, aber nicht direkt im Ort und das muss jetzt nachgearbeitet werden.
0: Klar ist auf jeden Fall, dass das jetzt zum Teil sehr schnelle Änderungen bedeutet in sehr kurzer Zeit, was dann auch für das eine oder andere Kuriosum sorgt. Ich habe gelesen, Henry Kane vom FC Bayern, genau wie alle anderen Gästespieler, werden in den nächsten Wochen sich in einem Container umziehen müssen.
3: Genau, also das war schon in der zweiten Liga so. Da muss Harry Kane sich nochmal daran erinnern, wie es vielleicht in seiner Jugend war. Alle Stars und Superstars der Bundesliga werden sich jetzt erst damit begnügen müssen, hier im Container sich umzuziehen. Vielleicht macht das das Besondere von Elversberg aus und hilft uns dabei, die Punkte für die Bundesliga zu sammeln.
0: Wie lange dauern diese Umbauarbeiten jetzt noch? Also wie lange funktioniert das Ganze in einem Provisorium?
3: Sie sprachen ja von den Kabinen. Die Kabinen sind im Erdgeschosstrakt der Nordtribüne integriert. Die sind gerade dabei, das Ganze fertigzustellen, was das Erdgeschoss der Nordtribüne betrifft. Ansonsten werden jetzt die Bauantragsunterlagen für die Nordtribüne eingereicht und zur nächsten Saison soll das Stadion laut Aussagen des Vereins dann fertiggestellt sein.
0: Wir haben über das Stadion gesprochen, den Transport, die Unterkünfte. Welche Herausforderungen stellen sich sonst noch für die Gemeinde?
3: Ja, wir haben, sage ich immer, alle 14 Tage hier ein Dorffest und 10.000 Zuschauer sind bei uns im Ort und das müssen wir stemmen. Wir haben den Verkehr, also den Individualverkehr, was Autos und Fußgänger betrifft. Da müssen noch Lösungen her, da müssen Lösungen gefunden werden. Wir sind da in Gesprächen mit Land und Kreis, gemeinsam mit dem Verein, dass wir hier auch in den nächsten ein, zwei Jahren eine Verbesserung herbeiführen. Das ist das, was uns jetzt betrifft. Ansonsten, wie gesagt, die 10.000 Zuschauer hat das Stadion letztes Jahr schon gefasst. Die Sicherheitskräfte, Polizei und Ordnungsdienst konnten das sehr gut regeln. Und da dieses Jahr am Anfang der Saison nicht mehr Zuschauer ins Stadion gehen, werden wir mit dem gleichen Programm das Ganze angehen.
0: Wie viel Konfliktpotenzial steckt auch in diesen kurzfristigen Änderungen, die Ihre kleine Gemeinde jetzt in sehr kurzer Zeit durchmachen muss?
3: Gut, wir haben ja rund um das Stadion Waldgebiet. Das heißt, wenn wir Parkplätze und weitere Infrastruktur ansiedeln wollen, müssen wir partiell auch in den Wald eingreifen und nicht alle sind davon begeistert. Aber dann muss man sagen, was möchte man? Möchte man Bundesliga-Fußball hier in Elversberg haben oder nicht? Klar ist schon, dass auch dafür Ersatzpflanzungen gemacht werden müssen. Das ist ein Konfliktpotenzial, das wir haben. Ansonsten was die Fanszene betrifft, muss ich sagen, toi, toi, toi, ich hoffe, dass das so bleibt. Haben wir bisher sehr friedliche Fans und wir hoffen, dass das auch so bleibt und dass jeden oder alle 14 Tage hier ein Fußballfest gefeiert wird, ob jetzt gewonnen oder verloren wird, dass wir dann gemeinsam mit den gegnerischen Fans hier gemeinsam ein Fußballfest haben.
0: Jetzt hoffen Sie und sicherlich fast jeder vor Ort, dass der Bundesliga-Traum dann auch noch viele Jahre anhalten wird. Sicher ist das aber natürlich nicht. Besteht da jetzt nicht auch eine Gefahr, dass viel Infrastruktur vor Ort geschaffen wird, die dann irgendwann nicht mehr gebraucht wird in ein paar Jahren?
3: Das Risiko besteht, da haben Sie recht, aber das ist bei jedem Bundesliga-Aufsteiger, so würde ich das einfach mal sagen, wenn Sie nicht die etablierten Vereine der Bundesliga nur sehen wollen, sondern wenn Sie auch Überraschungsmannschaften wie jetzt beispielsweise SV Elversberg in der Bundesliga sehen wollen und die sich eventuell auch etablieren können. Ein gutes Beispiel ist ja zum Beispiel Hoffenheim, das sich auch in der Bundesliga etabliert hat und nach und nach die Infrastruktur dann errichtet hat. Wir müssen sehen. Also wir hoffen, dass die SV Elversberg in der zweiten oder ersten Bundesliga sich etabliert, am besten in der ersten, und dass wir hier nicht in die Infrastruktur investieren, die dann später nicht genutzt wird. Aber ich denke, so maßvoll gehen wir an die Sache ran, dass auch später im schlimmsten aller Fälle hier die Infrastruktur weiterhin nutzbar ist.
0: Wie optimistisch sind Sie denn, dass es auf sportlichem Plan gelingt, sich langfristig in der ersten Bundesliga zu etablieren?
3: Ich glaube, der Verein hat ein strategisches Ziel. Er hat sich darauf ausgerichtet, in junge Sportler zu investieren. Und das, der Erfolg hat ihnen in den letzten Jahren recht gegeben. Und wie man sieht, wird das Ziel auch weiterhin in der Bundesliga verfolgt. Und wir haben hier Top-Talente in Elversberg verpflichten können. Und ich hoffe, dass damit auch erfolgreich Fußball gespielt werden kann. Und die Vorbereitung hat gezeigt, das funktioniert. Das Pokalspiel, das erste, wurde auch gewonnen. Und ich denke, die Mannschaft ist so stabil, dass sie zwar nicht um die vorderen Plätze, aber dass man sagt, zwischen Rang 10 und 18 mitspielen kann.
0: Der erste Schritt in die Richtung kann dann morgen gemacht werden. Dann ist mit Bayer Leverkusen nicht unbedingt der einfachste Gegner bei Ihnen zu Gast. Was tippen Sie?
3: Also Leverkusen war ja schon mal hier zu Gast, und zwar im Pokal. Und das konnten wir sehr erfolgreich gestalten. Und von daher, der Torschütze in dem Pokalspiel, Lukas Schnellbacher, ist auch noch im Team. Der hat auch letzte Woche getroffen gegen Duisburg. Von daher tippe ich ein 3:1 gegen Leverkusen.
0: Das wären dann viele Tore. Der Bürgermeister Bernd Huf, der Elversberger, blickt optimistisch auf die Bundesliga-Saison voraus. Ich bedanke mich sehr herzlich bei Ihnen.
3: Vielen Dank auch nach Luxemburg.
0: An den Elversberger Bürgermeister hat es vor schon einen ziemlich gut gefüllten Kalender für den Bundesliga-Obtakt da. Und dafür haben wir das Gespräch mit ihm auch schon am Mittwoch abgeholt.

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2: Guten Morgen.
1: Es geht in dem Artikel um 4 frühere Banker der Gazprom-Bank hier in Luxemburg, die zum Teil auch immer noch in Luxemburg leben. So geht es aus dem Artikel hervor, die kurz nach dem russischen Einmarsch in die Ukraine einen Millionengewinn mit dem Handel von Anleihen gemacht haben. Um welche Wertpapiere geht es dabei genau?
2: Es geht um Wertpapiere von Gazprom, die Gazprom ganz normal vor dem Krieg in der Ukraine ausgegeben hat. Diese Wertpapiere haben allerdings nach dem Krieg in der Ukraine 2022 ganz stark an Wert verloren, wegen den Sanktionen, die die EU gegen Russland implementiert hat. Und diese 4 Banker haben quasi eine Business Opportunity gewittert und sind auf der Suche gegangen, diese Anleihen aufzukaufen, weil der russische Präsident Wladimir Putin ein neues Programm gestartet hat, was es Investoren erlaubt hat, diese Anleihen umzutauschen. Das heißt, diese 4 Banker haben diese Anleihen aufgekauft und konnten diese Anleihen dann in Russland umtauschen gegen neue Anleihen, die wieder einen vollen Wert hatten. Dadurch haben sie ziemlich starken Profit gemacht. Unsere Analyse zeigt, dass es mehr als 9 Millionen Euro hätten sein können.
1: Und das war zu dem Zeitpunkt auch so legal oder gibt es zumindest Zweifel daran?
2: Das Programm war in Russland ein normales Programm, was russischen Investoren helfen sollte, ihre Anleihen umzutauschen. Aber von einer EU-Perspektive sieht das ein bisschen anders aus, da dieser Tausch wahrscheinlich auch eine russische Institution involviert hat, das National Settlement Depository, die unter Sanktionen von der EU war. Das heißt, dadurch, dass diese 4 Banker an dem Tausch teilgenommen haben, war diese Institution wahrscheinlich involviert. Und es kann sein, dass das gegen die EU-Sanktionen verstoßen hat.
1: Ist das die einzige Regel, gegen die die 4 Banker verstoßen haben? Oder gibt es da noch andere potenzielle Verstöße?
2: Also das ganze Programm sieht ein bisschen verdächtig aus. Wir haben zum Beispiel gesehen, dass die Banker bestimmte Anleihen immer kurz davor gekauft haben, bevor diese Anleihen umgetauscht werden konnten in Russland. Und meine Quellen haben mir gesagt, dass es zum Beispiel nicht sehr bekannt war, welche Anleihen wann umgetauscht werden konnten. Das heißt, es gibt den Verdacht oder zumindest Experten haben uns gesagt, dass es sein könnte, dass die 4 Banker Informationen hatten von Gazprom oder von anderen internen Quellen, die es ihnen erlaubt haben, quasi genau die Anleihen zu kaufen, die dann umgetauscht werden konnten und dadurch eben diese hohen Profite zu erzielen. Das heißt, es werden quasi Fragen aufgeworfen, ob es auch um Insider-Trading geht.
1: Weil mit Insider-Informationen zu handeln, das wäre nicht erlaubt, wenn es denn so war.
2: Genau, es gibt in der EU Regulierungen, die quasi gegen, die den finanziellen Markt regulieren und Insider-Trading ist da nicht erlaubt.
1: Jetzt hat die Luxemburger Finanzaufsicht CSSF, die dafür verantwortlich ist, dass in Luxemburg angesiedelte Finanzdienstleister sich an die Regeln halten, diesen Fall auch untersucht. Sie hat aber keine Strafe gegen die Gazprom-Bank ausgesprochen. Ist der Fall damit abgeschlossen in Ihren Augen?
2: Genau, also CSSF hat im März 2023 eine Untersuchung bei der Bank angestellt und keine großen Probleme gefunden. Allerdings haben meine Quellen mir gesagt oder haben Fragen gestellt darüber, ob diese Untersuchung gründlich genug war, weil diese Transaktionen mit den Anleihen eben so komisch aussahen. Und unter anderem auch Leute, die besondere Kenntnisse zu diesen Transaktionen hatten, wurden nicht interviewt von der CSSF. Und daher kann es sein, dass da vielleicht noch mal ein bisschen genauer hingeschaut werden muss. Jedenfalls ist es, Transaktionen hatten, wurden nicht interviewt von der CSSF. Und daher kann es sein, dass da vielleicht noch mal ein bisschen genauer hingeschaut werden muss.

0: umgesetzt wird. Das heißt, hier wäre es das luxemburgische Finanzministerium, was wahrscheinlich zuständig wäre. Und wenn es aber um finanzielle Regulierung geht oder das, was die Bank gemacht hat, wäre wahrscheinlich die CSSF nochmal zuständig, da nochmal genauer hinzuschauen.
1: Weder die CSSF noch die Luxemburger Regierung wollen sich aber zu diesem Fall äußern. Gibt es denn auch noch andere Instanzen, die jetzt Untersuchungen anstellen könnten?
0: Also wenn es um den genauen Fall geht, wären es wirklich die Luxemburger, die jetzt in der Pflicht wären. Was ich hier in Brüssel allerdings gehört habe, ist, dass es jetzt Interesse an dem Fall gibt. Wir haben ja auch in dem Artikel Experten und EU-Offizielle zitiert. Und es könnte sein, dass jetzt vielleicht der Druck höher ist, in Luxemburg da nochmal drauf zu schauen. Aber es stimmt, dass wir bis jetzt noch keine offizielle Reaktion von Luxemburger Seite gesehen haben.
1: Aber das wäre politischer Druck, der aus Brüssel jetzt entstehen könnte in Ihren Augen?
0: Ja, oder ich könnte mir vorstellen, dass jetzt intern vielleicht nochmal nachgefragt wird zwischen den verschiedenen Behörden.
1: Laura Dubois, Korrespondentin von der Financial Times zu Brüssel. Gespräch mit dir haben wir gestern schon abgeholt. Wir hätten jetzt natürlich auch gerne gesagt, wie dann CSSF an der Finanzminister auf diesen Artikel reagieren. Von der CSSF hat man aber just ganz knapp geantwortet. Sie kennt keinen Einzelfall, wie den hier kommentieren. Und auf die Antwort vom Finanzminister, auf die werden wir nach.

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2: Aktuell immer ein Akzident zu Kielen an der Rue Dolm, da ist eine Spur blockiert. Ca. 102 zwischen Mirsch und Schindels leiden den Arsch auf der Straße an die blockierte eine Spur. Dann haben wir noch zwei Dürfte steuern, das eben um Ca. 108 zwischen Eichen und Stengelfort und auf der N13 auf der Hecht von Dolm. Und dann haben wir noch eine Chance auf der A1 in der Richtung Dreher und das auf der Hecht von Flussweiler. Du hast die Pannenspur gesperrt, also hast du mal weiter keine Steuerung noch angemeldet gekriegt und der Verkehr lebt noch größtenteils flüssig.
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4: Ein Blick auf die Vierter, Karten um 3 Minuten auf Pelning. Vereinzelt sind die Moore nach Donnerwiedere möglich, am zeitweise ist es dann noch lüftig. Am Nachmittag kann es mal noch ein bisschen regnen, wie größtenteils ist es da verdrischen, bei 20 bis 22 Grad. 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
1: Accident Krämer gemeldet durch dem Kreizer Buch erschwicht, du aus Engbun blockiert um CR 106. 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
1: Und dann gibt es wieder Karten um 3 Minuten auf halb 10 vereinzelt in den Muren nach Donner wieder möglich. 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
1: Accident gemeld um CR106 tischt im Kreizerbuch erschwiegt. 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
1: Der Blick auf die Wetterkarten um 3 Minuten ab 10 vereinzelt in den Muren nach Donner wieder möglich. 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
1: An den Blick auf die Wetterkarten um 4 Minuten noch Bele. Vereinzelt sind die Mauern nach Donner Wetter möglich. Zeitweise ist es dann noch lüftig. Damit kann es mal noch ein bisschen reden. Mit größten Teil soll es drüben bleiben bei 20 bis 22 Grad. Der Weekend geht wechselhaft mit lokal leichten Schauern. Auch sonnige Abklärungen noch bis 24 Grad. Die neue Woche ist auch noch unbeständig mit vor allem Schauern im Mendes an einem 20 Grad.
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6: Guck mal nach Twitter-Karten um 10 Minuten ob Mittag. 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Größtenteils bleibt es aber draußen bei 20 bis 22 Grad. Der Weekend geht wechselhaft mit lokal leichten Schauren und sonnige Abklärungen. Aber bis 24 Grad die neue Woche, die ist auch noch unbeständig mit vor allem Schauren im Endes und um 20 Grad. 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
1: Nach Senkrämer gemeldet zu Gonnering um CR 122 an der Rue de Bourg-Clinster. Ein Chantium auf der A1 Träger Autobahn Richtung Träger heißt Flussweiler. Pannenspur ist halt gesperrt. Und ein Chantium auf der deutschen A8 Perl an dem Tunnel Pellinger Berg. Die Verholspur ist noch bis Sonntag an beide Richtungen gesperrt. 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
1: Es geht um Wertpapiere von Gazprom, die Gazprom ganz normal vor dem Krieg in der Ukraine ausgegeben hat. Diese Wertpapiere haben allerdings nach dem Krieg in der Ukraine 2022 ganz stark an Wert verloren, wegen den Sanktionen, die die EU gegen Russland implementiert hat. Und diese vier Banker haben quasi eine Business Opportunity gewittert und sind auf der Suche gegangen, diese Anleihen aufzukaufen, weil der russische Präsident Wladimir Putin ein neues Programm gestartet hat, was es Investoren erlaubt hat, diese Anleihen umzutauschen. Das heißt, diese vier Banker haben diese Anleihen aufgekauft und konnten diese Anleihen dann in Russland umtauschen gegen neue Anleihen, die wieder einen vollen Wert hatten. Dadurch haben sie ziemlich starken Profit gemacht. Unsere Analyse zeigt, dass es mehr als 9 Millionen Euro hätten sein können.
2: Und das war zu dem Zeitpunkt auch so legal oder gibt es zumindest Zweifel daran?
1: Das Programm war in Russland ein normales Programm, was russischen Investoren helfen sollte, ihre Anleihen umzutauschen. Aber von einer EU-Perspektive sieht das ein bisschen anders aus, da dieser Tausch wahrscheinlich auch eine russische Institution involviert hat, das National Settlement Depository, die unter Sanktionen von der EU war. Das heißt, dadurch, dass diese vier Banker an dem Tausch teilgenommen haben, war diese Institution wahrscheinlich involviert. Und es kann sein, dass das gegen die EU-Sanktionen verstoßen hat.
2: Ist das die einzige Regel, gegen die die vier Banker verstoßen haben? Oder gibt es da noch andere potenzielle Verstöße?
1: Also das ganze Programm sieht ein bisschen verdächtig aus. Wir haben zum Beispiel gesehen, dass die Banker bestimmte Anleihen immer kurz davor gekauft haben, bevor diese Anleihen umgetauscht werden konnten in Russland. Und meine Quellen haben mir gesagt, dass es zum Beispiel nicht sehr bekannt war, welche Anleihen wann umgetauscht werden konnten. Das heißt, es gibt den Verdacht oder zumindest Experten haben uns gesagt, dass es sein könnte, dass die vier Banker Informationen hatten von Gazprom oder von anderen internen Quellen, die es ihnen erlaubt haben, quasi genau die Anleihen zu kaufen, die dann umgetauscht werden konnten und dadurch eben diese hohen Profite zu erzielen. Das heißt, es werden quasi Fragen aufgeworfen, ob es auch um Insider-Trading geht.
2: Weil mit Insider-Informationen zu handeln, das wäre nicht erlaubt, wenn es denn so war.
1: Genau, es gibt in der EU Regulierungen, die quasi gegen, die den finanziellen Markt regulieren und Insider-Trading ist da nicht erlaubt.
2: Jetzt hat die Luxemburger Finanzaufsicht CSSF, die dafür verantwortlich ist, dass in Luxemburg angesiedelte Finanzdienstleister sich an die Regeln halten, diesen Fall auch untersucht. Sie hat aber keine Strafe gegen die Gazprom-Bank ausgesprochen. Ist der Fall damit abgeschlossen in Ihren Augen?
1: Genau, also CSSF hat im März 2023 eine Untersuchung bei der Bank angestellt und keine großen Probleme gefunden. Allerdings haben meine Quellen mir gesagt oder haben Fragen gestellt darüber, ob diese Untersuchung gründlich genug war, weil diese Transaktionen mit den Anleihen eben so komisch aussahen. Und unter anderem auch Leute, die besondere Kenntnisse zu diesen Transaktionen hatten, wurden nicht interviewt von der CSSF. Und daher kann es sein, dass da vielleicht noch mal ein bisschen genauer hingeschaut werden muss. Jedenfalls ist es das, was zum Beispiel EU-Offizielle hier in Brüssel sagen und was auch andere Experten uns gesagt haben.
2: Wer wäre denn jetzt dafür verantwortlich, da noch mal ein bisschen gründlicher hinzuschauen?
1: Also zu dem Sanktionsaspekt sind es tatsächlich die luxemburgischen Behörden, die da in der Pflicht stehen. Auch wenn Brüssel die Sanktionen quasi erlässt, sind es die Mitgliedstaaten, die dafür verantwortlich sind, zu gucken, dass es auch richtig umgesetzt wird. Das heißt, hier wäre es das luxemburgische Finanzministerium, was wahrscheinlich zuständig wäre. Und wenn es aber um finanzielle Regulierung geht oder das, was die Bank gemacht hat, wäre wahrscheinlich die CSSF nochmal zuständig, da nochmal genauer hinzuschauen.
2: Weder die CSSF noch die Luxemburger Regierung wollen sich aber zu diesem Fall äußern. Gibt es denn auch noch andere Instanzen, die jetzt Untersuchungen anstellen könnten?
1: Also wenn es um den genauen Fall geht, wären es wirklich die Luxemburger, die jetzt in der Pflicht wären. Was ich hier in Brüssel allerdings gehört habe, ist, dass es jetzt Interesse an dem Fall gibt. Wir haben ja auch in dem Artikel Experten und EU-Offizielle zitiert. Und es könnte sein, dass jetzt vielleicht der Druck höher ist, in Luxemburg da nochmal drauf zu schauen. Aber es stimmt, dass wir bis jetzt noch keine offizielle Reaktion von Luxemburger Seite gesehen haben.
2: Aber das wäre politischer Druck, der aus Brüssel jetzt entstehen könnte in Ihren Augen?
1: Ja, oder ich könnte mir vorstellen, dass jetzt intern vielleicht nochmal nachgefragt wird zwischen den verschiedenen Behörden.
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1: An den Blick auf Meteo, ja, es werden noch Haut immer nässe vereinzelt Rehschauern, aktuell um 20 Grad hier im Kirchbirsch. Wir kriegen heute noch maximal 22 Grad. An noch der Weekend bleibt es unbeständig mit immer nässe Pudrips und Temperaturen zwischen 20 und 24 Grad.

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0: Aufgepasst, mit ein Accident auf der Belcher E411 gemeldet in der Richtung Bresel am Bereich Habe-la-Neuve. Trafik am Moment just über die Pannenspur. Das bedeutet 6 Kilometer Staudo am Bereich Habe-la-Neuve Richtung Bresel. 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
1: Nach et Wetter fir eich wieselhaft präsentéiert sech den Rest vum der Mitte. 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
0: Mal dummer, für und allem noch mal die Probleme auf der A3 Richtung Frankreich. Da gibt es einen Accident durch Leving an dem Bitteböer Kreuz mit einem Auto und einer Kamionette. Die accidentiert Gefahren stehen alle auf der Pannenspur. Aufpassen aber trotzdem auf Safe Loss im Moment auf der A3 Richtung Frankreich. 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Noch aufpassen, wenn dem Auto und Pannen an der Jonction Lankels an der Brüttel von der Penetrant Lankels ob der Feier Richtung Hollerisch. 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
2: 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Die zwei Spuren sind auf den Trafik frei. 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
1: Und nach Meteo, mit wirselhaftem Wetter geht es Richtung Weekend. 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
0: Aufgepasst, go below ein Accident mit zwei Autos am Rampoint Diedling-Biering. Aufpassen, du hast eine Spur blockiert, das Streck N31. 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
0: Und danach Meteo, wirselhaft präsentiert sich der Rest vom Nomittenlo. 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